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Merci. 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

zusammen! Merci beaucoup! Super gesehen! 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Das nächste Stück ist von uns! Drunk Again! 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

Oh, that's it! 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

Merci, maman. 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

Merci. 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

Do you noch ein Stück? Ja, wir haben noch eine Scheiße geschrieben. Ja, wir. Nicht schlecht, aber ja. Wir können nicht nur Cover-Versionen spielen, drum. Wir müssen selbstständig werden. Sollten sowieso auch ein bisschen so. Okay!

Mestre! 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

0: Ja, wir sind die längsten die Menschenrechtspraxis in der Türkei zurückgestellt. 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

0: mir Brötli gegessen?
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2: Wer hat mit meinem Gabeli gestochen? 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